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1: Et ist 3 Uhr. An 2 Minuten.
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1: Das ist 4 Uhr. An 3 Minuten.
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3: Da fanne Wauer. An drei Minuten.
4: Den Weekend, aber das ist ein Mix aus Sonne und Wolle, in der Enge oder der Trips reden, besonders am Samstag, der Sonne geht mit Dröschen, mit bis zu 22 Grad, Gott sei Dank auch nicht mehr ganz so warm, wie das noch an der letzten Woche der Fall war.

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1: Den Weekend war das ein Mix aus Sonne und Wolke, dann enger und dann drehen, besonders am Samstag, die Sonne geht mit drüschen, macht bis zu 22 Grad, Gott sei Dank nicht mehr ganz so warm, wie noch an der letzten Woche im Fall war.
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0: Blick. Das passiert ganz unbewusst anhand von den wenigen Unzeichen. Wer in der Zin auf welchen Rolle dabei ausgerechnet als Lipse spielen, da zählt Malo der Kollege Gary Zinicke. Sympathy
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1: Das Ning Hour. An 2 Minuten.
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4: 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Aber wenn man jetzt mit den Anfängen von vor 40 Jahren Essen und Trinken hat ja jetzt Jubiläum vergleicht, hat sich das Rollenmuster schon extrem gewandelt. Früher richtete sich das Heft zu 95% an die Hausfrau und Mutter. Nach aktuellen Zahlen sind nur noch 23% der Frauen und 26% der Männer der Meinung, dass Kochen eher Frauensache sei. Männer und Frauen teilen sich heute den Herd, würde ich mal so sagen, so wie es ihre Lebensumstände vorgeben.
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4: 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Über die Hälfte setzt sich jeden Tag mit Familie oder Partner an den Tisch zum gemeinsamen Essen. Und gut zwei Drittel sogar sind der Meinung, dass selbstgekochtes besser schmecke als im Restaurant.
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4: 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Die Befragung hat ergeben, dass 60% der Deutschen, also deutlich über die Hälfte, auf Qualität achten und dafür auch mehr Geld für Essen und Trinken ausgeben. Zum Beispiel 70% der Deutschen achten bei Fleisch auf Herkunft, Qualität. Das ist ja doch eine deutliche Zahl.
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0: 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Also das heißt, einfach gesagt, kochen ist gut für die Liebe. Für mich zeigt das wieder mal, welche emotionalen und soziale Bindungskraft Essen und Trinken hat.
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1: Das 10 Uhr. An 2 Minuten.
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2: Guten Morgen!
0: Den Weekend war das Mix aus Sonne und Wolle, der Enge oder das Reden, besonders am Samstag, in der Sonne geht mit Dröschen, mit bis 22 Grad, Gott sei Dank, nicht mehr ganz so warm wie das noch an der letzten Woche in der Fall.

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3: Ja, das hat eine lange Tradition und die kommt natürlich aus dem Land des Fußballs, aus England, wo schon ungefähr im Mittelalter oder etwas danach gespielt wurde. Da haben die Schüler von Eliteschulen gegeneinander gespielt. Da war aber noch alles erlaubt. Die durften treten und den Ball festhalten. Und da haben 20 oder mehr Spieler gegeneinander gespielt. Und dann hat 1848 die Uni von Cambridge gesagt, wir müssen mal ein bisschen Ordnung da reinbringen. Da durfte der Ball nur noch mit dem Fuß getreten werden. Und 1870 hat dann die Football Association in London festgelegt, dass nur noch 11 Spieler gegeneinander spielen dürfen. Warum gerade 11? Das liegt daran, dass in den Universitätsinternaten immer 11 Studenten in einem Schlafsaal lagen. Die haben sich dann schon sehr früh in den Fußballmannschaften die Elfer genannt. Auch wenn 20 Damen noch gespielt haben,

0: gegeneinander haben die sich schon die Elfer genannt. Und diese Zahl 11, höchstwahrscheinlich ist das der Grund, wurde dann eben auch als Richtzahl genommen für feststehende Fußballmannschaften später. Interessant ist noch, dass es gar keine Verpflichtung gibt heute, 11 Spieler gegeneinander antreten zu lassen. Man kann auch mit 7 auf den Platz gehen, das ist Minimum, so viel muss sein. Aber wenn jetzt eine Mannschaft theoretisch sagen könnte, wir spielen nur mit 7 Leuten und nicht mit 11, dann wäre das heute auch erlaubt. Wäre natürlich blöd, das zu tun, aber denkbar wäre es.
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1: Et ass 12 Uhr. An 2 Minuten.
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0: Den Weekend war ein Mix aus Sonne und Wolken in der Enge und in der Rebsee. Sonne umsast in der Sonne geht mit Rischen. Macht bis zu 22 Grad. Gott sei Dank auch nicht mehr ganz so warm, wie das an der letzten Woche im Fall war.
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1: Der Sängauer. An 2 Minuten.
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3: Den Weekend war das ein Mix aus Sonne und Wolken an der Enge oder der Trips reden, besonders am Samstag. Sonne geht mit Dröschen, mat bis zu 22 Grad. 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
1: Das 2 Uhr. An 2 Minuten.
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3: Den Weekend war das ein Mix aus Sonne und Wolk, dann der Enge oder der Trips reden, besonders am Samstag, der Sonne geht mit Röschen, mit bis zu 22 Grad, Gott sei Dank auch nicht mehr ganz so warm, wird noch an der letzten Woche der Halbe.
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1: Et ass 4 Auer. An 2 Minuten.
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3: Den Weekend war das ein Mix aus Sonne und Wolk, dann der Enge oder der Trips reden, besonders am Samstag, der Sonne geht mit Dröschen, mit bis zu 22 Grad, und so lange auch nicht mehr ganz so warm, wie das noch an den letzten Wochen der Fall war.

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3: Hier ist ein Nummer 1 Billboard-Hit aus dem Jahr 1976. Hier sind Chicago mit If You Leave Me Now. Die zwei Gebrüder Cetera, die diese Gruppe gegründet haben, kamen nämlich auch aus Chicago.

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3: Nach einer kleinen Blick auf Meteo heute, du sieht ja noch so aus, dass man wirklich ein bisschen mit Rechen werden kriegen. Freude so, was hat man ein bisschen reinschauen. 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

0: Et ass 7 Auer. An 3 Minuten.
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2: Nach einer langen Pflege auf Meteo-Gehalt, du gehst ja noch so aus, dass man begann, ein bisschen mit der Schwerder kreien. 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Und Samstag, dann wird das ganz beraue schon mal nach der Enge mit einer Trips. An der Sonne soll sogar richtig sonnig gehen, man bis zu 25 Grad. 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

Evan und Have You Ever, das hätte man denen gar nicht zugetraut. 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
3: Nimmen ein Zehntel Sekunden entschieden darüber, ob wir ihnen sympathisch fanden oder nicht. Die berühmten echte Blick. Das passiert ganz unbewusst anhand von wenigen Unzeichen. Wie ein Dazin, auf wie ein Roll dabei ausgerechnet als Lipse spielen, da zieht Malo der Kollege Gary Zinicke.
4: Sympathy is what you need, my friend.
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0: Et das Ning Hour. An 3 Minuten.
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2: Das ist 10 Uhr. An 2 Minuten.
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